0: Besonders eindringlich ist es dann, wenn die drei SchauspielerInnen im Chor reden und sich direkt ans Publikum wenden.
1: Wenn unsere Kunst,
2: unsere Theorien,
1: unsere Ethik uns nicht mehr ernähren, wer von uns kann in den Schatten überleben, wo viele längst zu Hause sind?
2: Ratten, Aasfresser, Parasiten.
0: Es gibt aber auch lustigere Momente, zum Beispiel, wo die drei auf Blöcke auf der Bühne stehen und uns Moral erklären.
3: Wir werden uns eine neue Moral schaffen. Eine, die besser zu uns passt. Mhm.
4: Wofür würde ich meine moralischen Werte opfern? Für die Liebe?
5: Love.
4: Für das Leben?
5: Life.
4: Für den letzten Atemzug?
5: Breath.
0: Wie man schon in den O-Tönen aus meinem Probebesuch gehört hat, Musik ist auch sehr präsent im Stück. Sabine Habeke erklärt.
6: Stille und Musik spielt eine riesig große Rolle in diesem Stück, weil wir auch ganz klar immer dachten, wir möchten einen Live-Musiker oder Live-Musikerin auf der Bühne haben, um auch zu unterhalten. Es gibt ganz viele witzige Momente, weil das Thema auch schwer ist. Es geht ja immer darum, wie holt man die Leute wieder ab. So, es gibt total musikalische Momente, wir singen aber, ja, so. Und es gibt aber auch ganz zarte musikalische Momente. Es gibt Momente der Stille, wo auch etwas irgendwie mal wieder sacken kann. Mhm. Und da für mich ist es eigentlich so, dass die Musik und die Stille und die Rhythmen, die über die Musik kommen, der rote Faden ist also das Ganze. Also ja. Da entsteht die Dynamik, da entsteht die Dramaturgie. So. An dem hängen wir es auf. Genau. Mhm.
7: Okay.
6: Und wir haben ganz, ganz tolle Musiker, Paul Grimshaw und Knut Jensen, die das wunderbar machen.
0: Die Live-Musiker teilen sich mit den drei SchauspielerInnen die Bühne. Die drei, Sophie Hutter, Beran Tuna und der Josef Mohammed, nehmen über den Abend hinweg verschiedene Rollen ein. Teilweise übernehmen sogar die Rollen voneinander. Wie das Ensemble zusammengestellt wurde, ist natürlich auch nicht zufällig.
6: Wir wollten so etwas Multikulturelles, was auch in der Schweiz ist, unbedingt auf der Bühne sichtbar machen. Das heißt, die Leute, die da spielen, wohnen in der Schweiz, kommen von verschiedenen Hintergründen. Es gibt trotzdem auch jemanden, der wirklich Schweizerdeutsch kann. Wir wussten, wir möchten unbedingt auch Schweizerdeutsch drin haben. Wir haben auch andere Sprachen drin, wir haben auch Französisch drin, wir haben auch Türkisch drin, Arabisch drin, eben um auch zu zeigen, was ist eigentlich unsere Gesellschaft so. Und genau, die Arbeit hat wahnsinnig großen Spaß gemacht. Das haben heute vielleicht auch gemerkt.
7: Ja.
6: Genau, wir haben ganz bewusst die Leute gewählt, sind alles Leute, mit denen wir schon mal gearbeitet haben. Und haben auch mit ihnen ausprobieren können und entwickeln können.
0: Neben dem Ausprobieren mit dem Ensemble im Probeprozess stecken aber natürlich auch viele Recherchen und Gespräche hinter dem Stück. Und auch persönliche Erfahrungen.
6: Alexander Stutz und ich, wir haben das gemeinsam entwickelt und geschrieben. Wir haben ganz, ganz viel Gespräche geführt mit Leuten auf der Straße, mit unseren Familien. Wir haben Anlageberaterinnen besucht, wir haben mit Menschen gesprochen, die richtig viel Geld haben, mit Philanthropinnen. Und wir haben aber auch gemerkt, dass es in unserem Leben, auch in den verschiedenen Stadien unseres Lebens, immer extrem unterschiedlich war, auch unser Umgang mit Geld. Wir kennen auch prekäre Verhältnisse, das kann sich mal ändern. Wir wissen von Erbschaften, was das macht an Familienzerrüttung. Und einfach zu sagen, da möchten wir auch aus politischen Gründen mal irgendwie ein Licht hinhalten, einen Finger drauflegen und die Leute einfach dazu animieren, wirklich über das Verhältnis zu sprechen, um das auch nicht in dieser Dunkelheit dem so viel Macht immer zu geben, wie es wirklich eigentlich ist.
0: Ja. Durch die Recherche und Gespräche hat sich auch ihr eigener Blick auf Geld geändert, erzählt Sabine Habeke.
6: Also mein Blick auf Geld und auf Geld in der Schweiz hat sich extrem verändert dadurch, weil wir so viel Gespräche geführt haben, weil auch ich begonnen habe, mit meinen FreundInnen und meiner Familie anders zu sprechen. Mhm. Wir stellen auch ganz viele Fragen, die manchmal dann in der Pause eingeblendet werden. Also wann haben Sie aufgehört, Ihrer Schwester über Ihre Gehaltserhöhung zu erzählen?
7: Ja.
6: Zum Beispiel, weil das ist so, man ist so ganz nah und plötzlich merkt man, das ist mir jetzt, das möchte ich eigentlich nicht mehr teilen und das ist im Freundeskreis so, das ist in der Familie so. Und ich finde es

0: Ist interessant, wie viel Offenheit und Verletzlichkeit, also ja, eigentlich eine gute Art von Nähe entsteht, wenn man beginnt, das auch zu entmystifizieren, das Geld, und drüber spricht. Also auch ich spreche auch viel mehr über Geld.
1: Ja.
0: Und das tut eigentlich wirklich gut. Ja.
2: Auch wenn es um die Finanzierung vom Stück geht, redet die Regisseurin offen, weil auch da hat das Geld eine grosse Macht. Unter anderem über das Bühnenbild.
0: Es war wahnsinnig schwierig, Förderung zu kriegen für ein Stück über Geld. Also es ist so eine Ironie, es ist unfassbar, weil ich meine, davor, da haben wir ein sehr erfolgreiches Stück gemacht, wir wurden auch schon gut finanziert. Und wie wenn in der Schweiz immer noch wir da jetzt nicht so richtig drüber reden sollen. Ich weiß auch nicht, ist das jetzt Zufall oder warum haben wir so wenig Geld gekriegt? Und wir wussten einfach, dass wir ja auch, wir arbeiten ja auch mit Mitteln, dass wir so quasi eben mit aufgeklebter Marmorfolie Dingen eine Wertigkeit geben, die gar keinen Wert haben eigentlich, um das darzustellen. So. Und wir haben ganz viel Material in der Bühne wirklich zusammengesucht, weil wir nicht viel Geld hatten in der Produktion, aber auch weil wir zeigen wollten, was so Mechanismen eigentlich sind und nicht jetzt was ich hinstellen, sondern auch zeigen, was kann man aus was machen und was ist eigentlich nur Schein und dahinter ist es nicht so.
2: Plastikröhre mit Marmorfolie, extravagante Statue aus Styropor. Man merkt auch mit zusammengesammeltem Bühnenbild, was gezeigt werden will und wo man sich gerade befindet. Die Aufstellung gestaltet sich aber als Herausforderung, weil das Kellertheater Winterthur hat ein spezielles Layout.
0: Und es ist schon interessant, wir haben heute eben die Wiederaufnahmeprobe gehabt, plötzlich spielen wir in zwei Richtungen. Ja. Wir haben jetzt nochmal uns wirklich überlegt, was geht in welche Richtung, wie holen wir die Zuschauerin ab, was adaptieren wir auf Winterthur. Wir haben ja viel Recherche gemacht eben in Zürich und Umgebung, wir waren aber auch im Kanton Zürich. Und da sind so ein paar kleine Details, die man dann sofort anpasst, um die Leute auch nochmal näher ranzuholen.
2: Die Nähe am Geschehen, an den Fragen, die offen bleiben, hinterlässt einen Eindruck beim Publikum. Man soll sich auch im Nachhinein am Theaterabend noch mit diesen Fragen beschäftigen und darüber reden.
0: Das ist eigentlich unser ganz großes Ziel, dass Dialog entsteht, dass die Leute über Geld sprechen und dass dadurch, wie gesagt, sind es so quasi Missverhältnisse einer Familie und Ungerechtigkeiten beim Arbeitsplatz, dass man da einfach anders damit umgehen kann. Und wenn man nicht drüber spricht, dann ist dann so quasi die Barriere des Schweigens, dem einen geht's gut, der anderen nicht. So. Und wenn man spricht, dann kann man vielleicht nicht gleich alles ändern, aber it's out there. Und dann hat man Möglichkeit zu handeln. Ja. Und über den Dialog eigentlich ins Handeln zu kommen, anders mit Geld umzugehen, die Ungerechtigkeiten, die Ungleichheiten zu sehen und anzusprechen, das ist unser großes Ziel, ja.
2: Und wer sich jetzt von diesem Beitrag angesprochen gefühlt hat, der kann heute am 7. Mai, morgen am 8. Mai und am Sonntag am 10. Mai ins Kellertheater Winterthur das Stück «Stilles Geld» schauen. Mehr Infos findet man auf keller.theater. Zum Abschluss noch mein Lieblingsaudioclip aus der Probe, den ich eingefangen habe. Mehr Kontext gibt es in der Aufführung.
3: Marianne, ich sag's dir, wenn du mich nicht zusammenreißt, dann ist dein Praktikum bald beendet, ja? Ja, 15 Sekunden, genau. Danke sehr, bitte, Frau Reiner.
4: Ich habe schon lange eine Festanstellung.
3: Nee, hast du nicht, Reiner. Okay, gut, weg aus dem Bild. Herzlich willkommen in Ihr Show. Reich für Verantwortung und andere Luxusprobleme. Heute zu Gast.
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